0: Kannst du mir bitte die Schlüssel geben? Peux-tu me donner les clés, s'il te plaît? Hast du die Kiste geholt? Peux-tu aller chercher la caisse? Kannst du sie bitte ins Wohnzimmer bringen? Peux-tu la porter dans la salle de séjour, s'il te plaît? Wohin soll ich die Handtücher nehmen? Où ai-je posé les serviettes? Wohin willst du dieses Bild hängen? Où veux-tu coucher ce tableau? Kennst du schon den Hausmeister? Connais-tu déjà le gardien de l'immeuble? Elle est très pratique. Aber hast du gewusst, dass sie kein Fenster hat? Mais savais-tu qu'elle n'a pas de fenêtre? Und jetzt sie.
1: Kannst du mir bitte die Schlüssel geben? Kannst du sie bitte ins Wohnzimmer bringen? Kannst du den Stuhl in das Schlafzimmer tragen?

0: Grüß dich. Haben wir da wieder richtig traurig an.
1: Alles
0: ist traurig. Und ich hab dir gerade eine Kirche. Oder?
1: Was ist?
0: Ich hab dir gerade eine Kirche. Und das ist die da unten.
1: Das ist da unten, ja.
0: Und da heirat heute gleich.

0: Und hast du da zu dem Zeitpunkt schon ministrantiert oder war das das später?
1: Das darf man erst nach der Erstkommunion. Mhm.
2: It's an intimate act to share your memories. It also helps you not to disappear. But in the end, you can never really describe the whole situation. And of course, it will never be more than storytelling. Maybe inspired by some autobiographical facts.
1: And here is irgendwo meine erste Rolle. Genau. Theatergruppe St. Radegund, da haben wir die Geschichte St. Radegunds gespielt und ich bin die hinter dem Blumenstrauß. Und da habe ich eine Ministrantin gespielt. Mhm. Ideal gecastet eigentlich.

0: zweite, die Aufnahme vom zweiten Band.
1: Okay, wenn dir die wichtig ist, dann können wir das dann übergehen lassen in meinem Nachhall. Oder?
0: Genau, weil das sind nicht die Nachhall.
1: Genau, nur klingt es bei mir nachhaltiger, oder? Weil ich unten war. Weil ich.
0: Ah, deine Nachhallglocken. Aber das ist das Feld, das du mir gegeben hast. Das ist jetzt das Feld Glocken.

0: Ich habe gesehen, die Leiter drüben führt uns in einen anderen Bereich.
1: Mit den Transportgurten hier wurden die Holz- und Steinskulpturen mit den Kränen rauf und runtergezogen.
2: Ganz schön fett.
1: Die halten mehrere Tonnen aus. Da. Schau, das sind von den ganzen Symposien. Die Hämmer zum Beispiel. Da sind ein paar schon weg und ein paar sind noch da. Und haben die Kinder dann immer ihr Werkzeug zur Verfügung gehabt. 20 Hämmer, 20 Schraubenschlüssel, 20 Plastikhämmer, 20 Scharniere. Das sind so Scharniere, mit denen man Bühnenkonstruktionen zum Beispiel macht.

0: gut. Schön ruhiges Klassenzimmer. Ah ja, hier, wo jetzt nicht mehr diese Nische ist, war ein Schrank eingebaut und das war unsere Bücherei. Hier konnte man Bücher ausbauen. Das ist jetzt vielleicht 1,5 mal 2 Meter. Und für mich war das als Kind riesig und ganz viele Bücher. Und natürlich in kürzester Zeit hatte ich alle durch. Das erste Buch war Mein kleines Ich bin ich von Nina Lope. Oder Das kleine Ich bin ich? Das kleine Ich bin ich. Hier drüben am Fenster war das alte Harmonium. Und man hat gleich den Blick auf den Sportplatz. Gut.
1: Hier haben wir dann eine wunderbare alte Metalltür, die in den leicht streng riechenden Dachboden raufgeht. Im Sommer ist es hier immer extrem heiß und im Winter sehr kalt. Hm.

Papa hat den Strom sehr wild verlegt, aber es funktioniert. Ja, da ist echt alles noch da. Die Sachen sind alle deswegen in so mehrfacher Ausführung vorhanden, weil das halt auch immer für Workshops verwendet wurde.

0: kurz mal ein bisschen mit dem.
1: A gente teria a cabeça variável e isso vai ser.